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1: Mit Christina Adler. Morgen startet der letzte Photovoltaik-Förderaufruf des Jahres. Wer eine Förderung für ein Projekt will, kann den Antrag morgen ab 17 Uhr online einreichen. Dabei heißt es aber schnell sein, denn beim letzten Mal war der Fördertopf schon nach 33 Sekunden leer. Ab dem kommenden Jahr wird das System dann umgestellt. Gefördert werden dann vor allem neue PV-Anlagen mit Speicher und der Ausbau von Stromspeichern an sich. Außerdem können Förderanträge dann ganzjährig eingereicht werden. Der Medienmanager Gerhard Zeiler hat sich heute in den sozialen Medien zu Wort gemeldet. Er wollte ja SPÖ-Chef werden, die Partei hat sich aber für Markus Marterbauer als Vizekanzler entschieden. In einem Video wünscht Zeiler Marterbauer ein schnelles Gesundwerden und viel Erfolg, wenn er die SPÖ übernimmt. Gleichzeitig kündigt er aber an, die politischen Entwicklungen weiterhin kritisch zu begleiten. Bei der Matura soll es in Zukunft nicht mehr möglich sein, wenn die Jahresnote gut ist, quasi ohne weitere Leistungen durchzurutschen, so der Plan der Regierung. Die Rede ist von 30% bei beiden Matura-Teilen, die Schüler als Mindestschwelle erreichen müssen. Außerdem hat die Regierung heute beschlossen, dass es die kostengünstigen Laptops für Schüler erst in der 6. statt wie bisher in der 5. Schulstufe geben wird. Man wolle so den Kindern wieder ihre analoge Kindheit zurückgeben, die Begründung heute. Der diesjährige Chemie-Nobelpreis ist heute an den Franzosen Henri Kagan und den Japaner Kenzo Sohai gegangen. Die beiden haben herausgefunden, warum Moleküle in lebenden Organismen nur in einer Variante vorkommen und nicht in spiegelbildlicher Form. Eine Frage, die die Chemie schon über ein Jahrhundert beschäftigt hat.
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1: Mit Martina Steidl, guten Morgen. Heute startet der dritte und letzte Fördercall für Photovoltaikanlagen und Stromspeicher im heurigen Jahr. Insgesamt stehen 38,5 Millionen Euro zur Verfügung. Zum Teil ist das Geld von früheren Förderzusagen, bei denen die Projekte nicht oder nur teilweise umgesetzt wurden. Geld, das wohl auch diesmal wieder schnell weg sein wird, glaubt Viktor Hohl von der Wirtschaftskammer.
2: Wir haben beim letzten Fördercall 28.000 Anträge gehabt und es sind 3.000 Projekte bedient worden. Also es wird auch diesmal wieder sehr knappes Zeitrennen, um noch eine Förderung zu beantragen, vor allem für die kleineren PV-Anlagen, wo es ja wirklich dieses First-Come-First-Serve-Prinzip gibt und man entsprechend schnell sein muss, dass man das Ticket zieht.
1: Der Fördercall beginnt um 17 Uhr und läuft bis zum 22. Oktober. Ab dem nächsten Jahr wird das Fördersystem dann umgestellt. Die SPÖ segnet heute den Kompromiss in der Führungsdebatte ab. In Präsidium und Vorstand sollen Ministerin Holzleitner und Klubobmann Kucher, Parteichef Babler, zur Seite gestellt werden. Ab 2027 ist dann geplant, dass Finanzminister Martha Bauer den Posten des Vizekanzlers von Babler übernimmt. Auch Medienmanager Gerhard Zeiler, der selbst SPÖ-Chef werden wollte, hat Martha Bauer inzwischen seine Unterstützung zugesagt. Wenige Tage nach der Zwangsräumung ihrer Wohnung in Madrid ist die 87-jährige Spanierin Mari Carmen Abascal verstorben. Ihr Fall hat in Spanien Massenproteste gegen die Wohnungsnot und schließlich auch Neuwahlen ausgelöst. Die Gewerkschaften haben indes zu einem Generalstreik in Spanien am 11. November wegen der Wohnungskrise ausgerufen. Das Nobelkomitee will heute sagen, wer in diesem Jahr den Literaturnobelpreis bekommt. In den vergangenen Jahren hat es da so manche Überraschungen gegeben. Wettbüros räumen Dauerkandidat Haruki Murakami auch wieder große Chancen ein. Morgen Freitag erfahren wir dann, wer den Friedensnobelpreis bekommt.
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3: Heute wird es noch einmal sehr warm für Oktober. Die Temperatur steigt auf rund 25 Grad. Zeitweise Wolken ziehen über die Stadt. Sonnige Phasen gibt es nur zwischendurch. Stellenweise kann es auch kurz regnen. In der Nacht auf Freitag dreht der Wind auf West und wird stark. Vorübergehend sind sogar Sturmböen möglich. Bis Mitternacht ziehen einige kräftige Regenschauer durch. Aktuell messen wir in Wien 12 Grad. Das waren die aktuellen Wetterinformationen.
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3: Es ist kurz nach 6 Uhr und es gibt momentan keine größeren Verkehrsbehinderungen oder längere Staus. Wir wünschen eine gute Fahrt.
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1: Mit Martina Steidl, guten Morgen. Heute um 17 Uhr öffnet der letzte Aufruf des Jahres für Photovoltaikförderungen. Wer ein Projekt einreichen will, kann das online tun. Aber es heißt schnell sein. Das letzte Mal war der Fördertopf nach nur 33 Sekunden leer. In Zukunft wird das System umgestellt, dann kann ganzjährig eingereicht werden. Viktor Hohl von der Wirtschaftskammer findet das prinzipiell gut, aber die Rahmenbedingungen für das neue Fördersystem müssen noch eindeutig festgelegt werden.
2: Wenn Made in Europe Bonus, welche Hersteller sind drinnen, welche Produkte sind drinnen, das muss bei der Antwortslegung bzw. bei der Kundenberatung schon alles ganz klar definiert sein.
1: Zukünftig werden dann außerdem nur noch neue PV-Anlagen mit Speicher oder der Ausbau von Stromspeichersystemen gefördert. Im Untersuchungsausschuss zur Causa Pilnacek ist heute wieder ein Regierungsmitglied geladen. Innenminister Gerhard Karner soll Fragen zum Umgang der Exekutive mit dem Todesfall des einstigen Justizsektionschefs beantworten. Vor ihm ist der Leiter des Bundeskriminalamts Andreas Holz an der Reihe. Auch Justizministerin Anna Sporrer hat im U-Ausschuss schon ausgesagt. Nach den massiven Schülerprotesten im ganzen Land hat Frankreichs Premier Le Cornu nun bessere Schulen versprochen. Mit mehr Vertretungslehrern und überarbeiteten Stundenplänen. Die baufälligen Gebäude sollen auch saniert werden. Die Proteste sollen allerdings auch heute weitergehen. In Paris ist am Nachmittag eine große Demo geplant. Der finnische Formel-1-Pilot Valtteri Bottas ist zum Grand Prix von Singapur eher ungewöhnlich angereist. Der 37-jährige Cadillac-Pilot, auch ein begeisterter Radfahrer, hat sich nach dem großen Preis in Malaysia vergangenen Sonntag auf sein Gravelbike geschwungen und ist gestern nach 420 Kilometern am Ziel angekommen.
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3: Heute ziehen bereits in den ersten Stunden vermehrt Wolken auf. Die Sonne zeigt sich nur noch zeitweise. Ab dem Vormittag kann es vereinzelt regnen. Wahrscheinlich bleibt es bis zum Abend aber meist trocken. Die Temperaturen erreichen noch einmal rund 23 bis 25 Grad. In der Nacht auf Freitag dreht der Wind auf West und wird stark. Zudem ziehen Regenschauer auf und es kühlt spürbar ab. Aktuell messen wir in Wien 12 Grad. Das war unser Blick auf das Wetter.
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3: Es ist kurz nach 7 Uhr und zurzeit gibt es keine längeren Verkehrsverzögerungen. Wir wünschen eine sichere Fahrt.
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2: Mit Martina Steidl, guten Morgen. Heute kommen die Spitzengremien der SPÖ zusammen. Präsidium und Vorstand sollen die neue Dreierspitze beschließen. Noch Parteichef Babler bekommt ja bis Jahresende Frauenchefin Holzleitner und Clubobmann Kucher zur Seite gestellt. 2027 soll Finanzminister Marterbauer dann den Posten des Vizekanzlers übernehmen. Babler bleibt Minister. Das unterstützt auch Medienmanager Gerhard Zeiler, der ja SPÖ-Chef werden wollte.
3: Mir ist es bei meinem Angebot darum gegangen, einen Erneuerungsprozess in der SPÖ einzuleiten, denn der bisherige Kurs hat Österreich und die Sozialdemokratie in eine falsche Richtung geführt. Dem hat die Parteispitze am Sonntag mit der Ernennung von Markus Marterbauer Rechnung getragen.
2: Allgemeiner Wunsch ist, dass Marterbauer auch den Parteivorsitz übernimmt. Was das betrifft, gibt es noch keine Zusage des Finanzministers. Das Chrysler-Gebäude in New York hat endlich einen Käufer gefunden. Zu den letzten Eigentümern hat auch die Signa-Gruppe von René Benko gehört. Jetzt will eine US-Immobilienfirma den denkmalgeschützten Wolkenkratzer mit $235 Millionen renovieren. Das Chrysler-Gebäude ist kurz vor der Weltwirtschaftskrise 1929 gebaut worden. Wenige Tage nach der Zwangsräumung ihrer Wohnung in Madrid ist die 87-jährige Spanierin Mari Carmen Abascal verstorben. Ihr Fall hat in Spanien Massenproteste gegen die Wohnungsnot und schließlich auch Neuwahlen ausgelöst. Die Gewerkschaften haben indes zu einem Generalstreik in Spanien am 11. November wegen der Wohnungskrise ausgerufen. Die Wildtiere auf der ganzen Welt werden immer weniger. Das zeigt ein Bericht der Umweltschutzorganisation WWF. Die Bestände sind von 1970 bis 2022 um 3/4 geschrumpft. Der Grund ist demnach menschengemacht. Wir beanspruchen immer mehr Lebensraum der Tiere, auch durch Energieversorgung oder Lebensmittelproduktion.
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4: Heute ziehen vermehrt Wolken auf, die Sonne zeigt sich nur noch zeitweise. Ab dem Vormittag kann es auch ein wenig regnen, wahrscheinlich bleibt es bis zum Abend aber meist trocken. Die Temperaturen erreichen noch einmal rund 23 bis 25 Grad. In der Nacht auf Freitag dreht der Wind auf West und wird stark. Zudem ziehen Regenschauer auf und es kühlt spürbar ab. Aktuell messen wir in Wien 13 Grad. Das war unser Blick auf das Wetter.
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4: Es ist kurz nach 8 Uhr und aktuell melden wir keine lang andauernden Verkehrsbehinderungen oder Staus. Kommen Sie gut an Ihr Ziel.
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1: Mit Martina Steidl, guten Morgen. Um ein gerechteres, inklusives Bildungssystem mit besseren Arbeitsbedingungen geht es bei den Aktionstagen Bildung im Oktober, die heute in Klagenfurt beginnen. Das Motto: Bildung für alle statt Chancen für wenige. Oft fehlt in den Schulen etwa ein individuelles Angebot für die Bedürfnisse der Kinder, kritisiert Gesundheitspsychologe Andreas Mühlberger von der Familienberatungsstelle Inklusion Kärnten.
2: Ich muss den Weg bestreiten, eine Diagnose zu erhalten. Dort gibt es Wartezeiten, es gibt Fristen und so weiter. Und das ist dann oft mit dem Effekt verbunden, dass es ewig dauert und dass bis dorthin einfach ein Scheitern und Schwierigkeiten stattfindet. Und das ist also dann oft für das Kind einfach wirklich katastrophal.
1: Nach der Demo heute in Klagenfurt findet die nächste Aktion am 16. Oktober in Linz statt. Unterstützt werden die Aktionstage von verschiedenen Hilfsorganisationen, Lehrern und Eltern. Heute kommen die Spitzengremien der SPÖ zusammen. Präsidium und Vorstand sollen die neue Dreierspitze beschließen. Noch Parteichef Babler bekommt ja bis Jahresende Frauenchefin Holzleitner und Klubobmann Kucher zur Seite gestellt. 2027 soll Finanzminister Marterbauer dann den Posten des Vizekanzlers übernehmen. Allgemeiner Wunsch ist, dass er auch den Parteivorsitz übernimmt. Was das betrifft, gibt es aber noch keine Zusage des Finanzministers. Der EU-Rechnungshof hat in seiner jährlichen Prüfung der EU-Finanzen wieder viele Fehler gefunden. Knapp 4% der Ausgaben im Vorjahr waren nicht korrekt. Eine Quote, die aber kein Maß für Betrug oder Verschwendung sei, heißt es. Öfter wurde da etwa gegen die Vorschriften verstoßen, wenn öffentliche Aufträge vergeben oder nicht förderfähige Projekte finanziert wurden. Wer gewinnt den Literaturnobelpreis in diesem Jahr? Das erfahren wir heute von der Schwedischen Akademie der Wissenschaften in Stockholm. Erneut hoch im Kurs liegt etwa der Japaner Haruki Murakami. Die vergangenen Jahre haben aber immer wieder für Überraschungen gesorgt. Morgen Freitag geht es dann um den Friedensnobelpreis.
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3: Heute ziehen vermehrt Wolken auf, die Sonne zeigt sich nur noch zeitweise. Ab dem Vormittag kann es auch ein wenig regnen, wahrscheinlich bleibt es bis zum Abend aber meist trocken. Die Temperaturen erreichen noch einmal rund 23 bis 25 Grad. In der Nacht auf Freitag dreht der Wind auf West und wird stark. Zudem ziehen Regenschauer auf und es kühlt spürbar ab. Aktuell messen wir in Wien 15 Grad. Das war das Wetter.
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3: Es ist kurz nach 9 Uhr und aktuell gibt es keine längeren Staus oder Verzögerungen. Wir wünschen eine gute Fahrt.
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1: Heute gibt es ein paar Tipps für die Muskelkräftigung. Natürlich kann man sich in einem Fitnessstudio anmelden, beraten lassen und dann verschiedene Kraftübungen durchführen. Das bringt immer wieder Abwechslung und hält uns bei Laune. Zu Hause kann man den eigenen Körper als Gewicht benutzen, wie zum Beispiel Kniebeugen, unterschiedlich intensive Liegestützen oder das Anheben der gestreckten Beine im Sitzen. Man kann aber auch kleine Gewichte wie volle Getränkeflaschen, die mäßig gefüllte Einkaufstasche, dickere Bücher oder Ähnliches in die Hände nehmen und damit die Arme in alle Richtungen bewegen. Ich bedanke mich für das Interesse und freue mich auf das nächste Mal.
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1: Mit Martina Steidl. Gebrauchte Elektroautos holen auf. Die Nachfrage hat deutlich zugenommen, wie die Online-Plattform Autoscout24 beobachtet hat. Das hohe Interesse trifft aber auf ein kleineres Angebot. Genau umgekehrt ist es bei Verbrennern. Die Auswahl bei gebrauchten Diesel- und Benzinautos ist groß, die Nachfrage lässt aber nach. Der Preis für ein gebrauchtes Elektroauto ist immer noch relativ hoch und liegt im Schnitt bei fast 43.000 Euro. Um ein gerechteres, inklusives Bildungssystem mit besseren Arbeitsbedingungen geht es bei den Aktionstagen Bildung im Oktober, die heute in Klagenfurt beginnen. Das Motto Bildung für alle statt Chancen für wenige. Nach der Demo heute in Klagenfurt findet die nächste Aktion am 16. Oktober in Linz statt. Unterstützt werden die Aktionstage von verschiedenen Hilfsorganisationen, Lehrern und Eltern. Für ein besseres Schulsystem und bessere Schulen protestieren auch seit Wochen Schülerinnen und Schüler in Frankreich. Premier Le Cornu hat nun mehr Vertretungslehrer und überarbeitete Stundenpläne versprochen. Baufällige Gebäude sollen saniert werden, alles aber im Rahmen, denn mehr Geld im Budget ist nicht vorgesehen. Die Proteste sollen indes auch heute weitergehen. In Paris ist am Nachmittag eine große Demo geplant. Das Chrysler-Gebäude in New York hat endlich einen Käufer gefunden. Zu den letzten Eigentümern hat auch die Signa-Gruppe von René Benko gehört. Jetzt will eine US-Immobilienfirma den denkmalgeschützten Wolkenkratzer mit 235 Millionen Dollar renovieren. Das Chrysler-Gebäude ist kurz vor der Weltwirtschaftskrise 1929 gebaut worden.
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2: Heute ziehen schon in den ersten Stunden vermehrt Wolken auf. Die Sonne zeigt sich nur noch zeitweise. Ab dem Vormittag kann es vereinzelt regnen. Wahrscheinlich bleibt es bis zum Abend aber meist trocken. Die Temperaturen erreichen noch einmal rund 23 bis 25 Grad. In der Nacht auf Freitag dreht der Wind auf West und wird stark. Zudem ziehen Regenschauer auf und es kühlt spürbar ab. Aktuell messen wir in Wien 15 Grad. Das waren die Wetteraussichten.
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2: Es ist kurz nach 10 Uhr und aktuell melden wir keine lang andauernden Verkehrsbehinderungen oder Staus. Wir wünschen eine gute Fahrt.
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1: Wieder mal herzlich willkommen bei Wiener Lieder von gestern und heute, sagt ihr Erich Zipp. Und heute hat Heinz Konertz angefangen mit einem Wunschlied von Günter Katzensteiner aus Oberösterreich. Und ich habe mir gedacht für die heutige Sendung, ich hole mir Hilfe. Vielleicht haben Sie schon aufgepasst einmal in der letzten Zeit, Wiener Melange, auch bei mir, gibt's immer wieder einen Gast, der sich Lieder anschafft. Und das ist Margarete Ofner. Und dann habe ich gesagt, Margarete, hast Lust und Liebe, komm zu mir in die Föhrenau und wir stellen gemeinsam eine Sendung zusammen. Und jetzt sitzt die Margarete neben mir. Herzlich willkommen in der Föhrenau, liebe Margarete.
2: Danke für die Einladung und ein herzliches Servus und Hallo.
1: Du hast dir schon Gedanken gemacht, was wir heute so alles spielen sollten.
2: Ja, ein bisschen so Mischmasch.
1: Zu dem nächsten Lied gibt's eine kleine Geschichte. Das hast du, glaube ich, das erste Mal gehört bei uns, bei der Heringfahrt am Neusiedlersee, ja, von Pötz Franzi. Und das ist, welches Lied?
2: Das Schöntrinkerlied.
1: Und die Margarete wollte das unbedingt haben. Ich gestehe ganz ehrlich, es gibt eine einzige Aufnahme, die ist nicht besonders gut, von Ernst Franzang. Aber der Text ist ganz einfach so gut. Deswegen würde ich sagen, spielen wir das. Und dann kommt noch was?
2: Der Otterkringer Marsch kommt dann noch.
1: Genau, und den hören wir von der Theresia Sprung, Hafenscher und Hans Matuschek.
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0: Die heutige Sendung hat Margarete Ofner zusammengestellt. Die Margarete ist ein ganz treuer Gast. Wie oft bist du schon bei den Wienerliedfahrten oder Heurigenfahrten am Schiff mitgefahren?
1: 168 Mal.
0: 168 Mal. Also da folgt mit langem Abstand gar nichts mehr. Schön, dass du uns jetzt auch beehrst am Neusiedlersee, obwohl es für dich natürlich vom Floridsdorf ein bisschen weiter ist. Deine Beziehung zum Wienerlied, wie bist du überhaupt zum Wienerlied gekommen?
1: Zum Großteil durch meinen Vater. Der war sehr musikalischer, er hat es zwar nicht ausgeübt und er hat auch nicht gesungen, aber wenn wir im Garten gesessen sind und wir im Garten gespielt, haben wir immer Wiener Lieder gesungen. Das war immer recht lustig. Und dann ist es bei mir ein bisschen verebt und dann, wie meine Kinder auch dann größer waren, dann ist die Freude auf einmal gekommen und das Zuhören von den Texten und die Sinnhaftigkeit, ja, da habe ich mich dann infiziert.
0: Ja, wobei man dazu sagen muss, du singst ja auch unzählige Lieder selber. Zum Schluss von der Sendung hören wir sie dann noch einen Titel an, wo du singst. Aber jetzt kommen wir mal zu deinen Musikwünschen. Jetzt kommt die Malinagi.
1: Trink mal Bruderschaft mit zusammen.
0: Und dann hast du gewünscht, dass du Weinblatt.
1: Du Weinblatt, ja. 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

0: Das war wieder ein Wunsch von der Margarete Ofner. Und zwar war das die Ingrid Merschel mit Roter Mond. Liebe Margarete, was hast du denn jetzt noch ausgesucht?
1: Von der Sabine Schier und von der Marion Tipp. Hätten wir es nicht, so täten wir es nicht. Und von Häuser Schaffer, eine alte Hitten.

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0: In Floridsdorf am Spitz hat uns jetzt der Hermann Leopoldi gesungen. Du wohnst ja gar nicht so weit weg von Floridsdorf am Spitz.
1: Nein, ganz in der Nähe bin ich auch nicht weit.
0: Das heißt, du hast einige heurigen Gegenden fast vor der Tür.
1: Oh ja, genug.
0: Nutzt das auch aus?
1: Zum Teil, ja. Da zieht es mich halt hin.
0: Na gut, was hast du denn noch angeschafft?
1: Mir gefällt es ja gut. Ich weiß nicht, ist Grinz sind denn wirklich so schön? Und was sagst du dazu?
0: Ja, ich hätte eine wunderschöne Aufnahme von Walter Scherf mit Herbert Schöndorfer.
1: Na gut.

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0: Das war jetzt die Ossi Molzer mit Moller des Modern, wobei ja die Ossi Molzer dir von der Stimmlage, glaube ich, ziemlich ähnlich kommt.
1: Ja, kannst recht haben, glaube ich schon.
0: Jetzt kommt die Christel Prager.
1: Und ja, zwar die Christel Prager mit Jede Noten von einem Werner Lied.
0: Und ein bisschen eine modernere Version ist von Horst Gmähler.
1: Von Horst Gmähler, ja. Bis zu dir, da bin ich gekommen.
0: Und nicht weiter.

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0: Die heutige Sendung Wiener Lieder von gestern und heute habe ich gemeinsam mit unserer treuen Hörerin und einem ganz treuen Gast bei den Veranstaltungen mit Margarete Ofner zusammengestellt. Margarete, hat es ein bisschen Spaß gemacht?
1: Ja, sehr sogar.
0: Danke für deine Auswahl, für deine Titel. Und jetzt zum Schluss möchte ich ein bisschen dich zu Gehör bringen. Du bist ja Malerin, du tust ja Malen, du hast Gedichte geschrieben, du singst viel. Also du hast eigentlich schöne Hobbys, oder?
1: Ja, eigentlich schon.
0: Und Orchideen.
1: Ja.
0: Also jetzt hören wir die mit einem Gedicht, das du geschrieben hast, das Autofahrerschicksal. Und wir nehmen jetzt ganz einfach nur einen Titel auf mit dir. Und zwar, Jojo, der Wein ist gut. Und wir sehen uns demnächst wieder mal bei einer Veranstaltung, und zwar diesmal beim Schmidtkogler.
1: Freue mich. Ganz sicher, ja.
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1: Des Autofahrers Schicksal. Oh Gott, Richard,
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5: Mit Alexander Fekonja. Es gibt immer weniger Lehrlinge in Österreich. Die Zahlen sinken seit dem Jahr 1980 kontinuierlich. Betroffen sind alle Sparten, wie heute Zahlen der Wirtschaftskammer zeigen. Martina Steidl.
6: Nur knapp 35% der 15-Jährigen haben sich im Vorjahr für eine Lehre entschieden. Aktuell gibt es in Österreich 101.000 Lehrlinge, 95.000 sind es in den Betrieben, 6.000 in überbetrieblichen Lehrwerkstätten. Sie werden etwa im Auftrag des AMS ausgebildet. Und hier geht es mit den Zahlen nach oben. Das liegt auch daran, dass es in Wien und generell im Osten Österreichs zu wenig Lehrstellen gibt. In Oberösterreich, Salzburg, Tirol und Kärnten gibt es hingegen um 3.800 mehr. Mehr Lehrstellen als Bewerber.
5: Geburtenschwache Jahrgänge, die hinkende Konjunktur, aber auch schlechte Leistungen in der Schule sind Gründe für die sinkenden Lehrlingszahlen. Schwer verletzt hat sich gestern Nachmittag ein 70-jähriger Mann bei einer Explosion im Bezirk Güssing im Burgenland. Er hat bei einer Tankstelle in einem Schacht mit einer Schleifmaschine gearbeitet. Dabei dürften sich durch Funkenflug Treibstoffdämpfe entzündet haben. Der Mann ist mit schweren Verbrennungen per Notarzt-Hubschrauber ins LKH Graz geflogen worden. Deutlich gefragter sind aktuell gebrauchte Elektroautos, wie die Online-Plattform Autoscout24 beobachtet hat. Das hohe Interesse trifft aber auch ein kleineres Angebot. Genau umgekehrt ist es bei den Verbrennern. Die Auswahl bei Diesel- und Benzinautos ist groß, die Nachfrage lässt aber nach. Der Preis für ein gebrauchtes E-Auto ist immer noch relativ hoch und im Schnitt bei fast 43.000 Euro. Und beim Weltfußballverband der FIFA hat nun Boss Infantino seinen ersten offiziellen Konkurrenten. Der ehemalige Schweizer Fußballteamspieler Ramon Vega will für das Amt des FIFA-Präsidenten kandidieren und bei der Wahl im März nächsten Jahres antreten. Denn der Fußball gehöre nicht Präsidenten oder Verbänden, hat der 55-Jährige bei seiner Ankündigung klargemacht.
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Ich singe euch jetzt ein Lied vor, ja? Der Werner hat für den Heurigen das allergrößte Lob. 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

0: geht. Hauptsächlich merkt ihr zwar lauser, gell? Und bitte, nur keine Trockenheit.
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0: beim Service. Neulich habe ich zu einem Facharzt müssen. Sowas ist eh schon zum Verdrießen. Außerdem gibt's da ein Problem. Der Doktor ist ein Mordsauto-Fan. Also ich sitze in seinem Warteraum und schaue mir ein paar Journale an. Da habe ich mir schon Gedanken gemacht. Die haben nur was über Autos gebracht. Und ein komisches Gefühl war in meinem Magen, wie der Doktor ruft, der nächste Wagen. Er begrüßt mich, gibt mir die Hand, erkundigt sich nach meinem Kilometerstand, fragt gleich drauf, was ist denn hier? Haben wir was auf der Karosserie oder gibt es Schwierigkeiten mit dem Motor? Da sind schon gestanden, meine Haare. Dann deutet er auf einen Tisch an weißen, tun sie ihn auf die Hebebühne schmeißen und außerdem, was soll es denn sein, eine Reparatur oder nur eine Abschmiererei? 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Aha, sagt er, wenn man hust, ist meistens nur ein Kerzenverrust. Aber zur Sicherheit, wissen Sie, Mann, schauen wir, ob die Zylinder in Ordnung sind. Und macht bei mir, Sie kennen's eh, ein sogenanntes EKG. Dann schaut er tief in meine Augen, ob die Scheinwerfer noch was taugen. 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Mit einem Hammer haut er auf mein Knie und sagt, da fehlt ja schon ein Schmier. 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Er betrachtet meine Sohlen. Mich trifft der Schlag, wie er sagt, dass ich zwei Platte hab. Dann hucht er durch einen langen Schlauch auf meiner Brust und auch am Bauch. Und weil mein Bauch ein bisschen zu voll, rät er mir, dass ich weniger tanken soll. Zum Schluss verrät er mir sein Befund. Im Großen und Ganzen sind sie ja gesund, nur am Unterboden haben sie einen Rost. Im Kühler brauchen sie was gegen Frost. Die Schläuche, die sind ganz schön bedient und ich glaube, dass ihnen was Öl ausrinnt. Aber für das Baujahr, verstehen sie mich recht, ist die Kraxen noch gar nicht so schlecht.
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1: Mit Alexander Fekonja. Heute um 17 Uhr öffnet der letzte Aufruf des Jahres für Photovoltaikförderungen. Wer ein Projekt einreichen will, kann das online tun, aber es heißt schnell sein. Das letzte Mal war der Fördertopf nach nur 33 Sekunden leer. In Zukunft wird das System umgestellt, dann kann ganzjährig eingereicht werden. Barbara Schmid, die Generalsekretärin von Österreichs Energie, begrüßt das.
2: Das ist auch wichtig, dass die Handwerker gut ausgelastet sind. Also wir erleben jetzt so ein bisschen ein Stop and Go und sehen, dass zu manchen Zeiten die Handwerker, die Elektriker, aber auch die Netzbetreiber sehr stark gefördert sind. Und dann gibt es wieder Zeiten, wo nichts weitergeht.
1: Zukünftig werden dann außerdem nur noch neue PV-Anlagen mit Speicher oder der Ausbau von Stromspeichersystemen gefördert. Es gibt immer weniger Lehrlinge in Österreich. Die Zahlen sinken seit dem Jahr 1980 kontinuierlich. Betroffen sind alle Sparten. Wie heute Zahlen der Wirtschaftskammer zeigen, nur knapp 35% der 15-Jährigen haben sich im Vorjahr für eine Lehre entschieden. Aktuell gibt es in Österreich 101.000 Lehrlinge. In den Betrieben sind es um etwas mehr als 4% weniger als im Vorjahr. Der EU-Rechnungshof hat in seiner jährlichen Prüfung der EU-Finanzen wieder viele Fehler gefunden. Knapp 4% der Ausgaben im Vorjahr waren nicht korrekt, eine Quote, die aber kein Maß für Betrug oder Verschwendung sei, heißt es. Öfter wurde etwa gegen die Vorschriften verstoßen, wenn öffentliche Aufträge vergeben oder nicht förderfähige Projekte finanziert wurden. Damit unsere Uhren zur Erddrehung passen, ist bisher immer wieder eine zusätzliche Sekunde eingeschoben worden, die sogenannte Schaltsekunde. Damit soll nun aber bald Schluss sein. Die Generalkonferenz für Maß und Gewicht will sie abschaffen, unter anderem, weil sie Computersysteme durcheinander bringen kann.
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3: Heute Nachmittag zeigt sich die Sonne zeitweise zwischen den Wolken und es bleibt vorerst weitgehend trocken. Die Temperaturen erreichen Höchstwerte zwischen 23 und 25 Grad. Aktuell messen wir in Wien 19 Grad. Das waren die aktuellen Wetterinformationen.
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3: Es ist kurz nach 12 Uhr und derzeit gibt es keine längeren Staus oder Verkehrsbehinderungen. Kommen Sie gut und sicher an Ihr Ziel.
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0: seriös als die derische Postbeschil von der Dreierstirn schon
1: Sag's
0: wieder.
1: Sag's einmal, in ein Liedl über unser Stadt? 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
0: Ja, dann horchen Sie es halt nicht an. Sie haben eh nichts gezahlt für die CD.
1: Was haben Sie gesagt? Sie unnötiger Schlagerfritze. Ich soll mir die Platten wo einschieben. Na, ja. Ich werde Ihnen was zeigen. Sie hallo.

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1: Mit Alexandra Fekonja. In Frankreich gehen die Schulproteste weiter, auch wenn heute weniger Schulen blockiert sind als gestern. Seit Tagen demonstrieren Schülerinnen und Schüler für mehr Geld für die Schulen, damit marode Gebäude saniert und fehlende Lehrerinnen und Lehrer ausgeglichen werden können. Heute Nachmittag wollen auch Studierende und Lehrkräfte in Paris und anderen Städten auf die Straße gehen. Ermittler der Europäischen Staatsanwaltschaft sind in 8 Ländern gegen ein internationales Netzwerk vorgegangen, das den Staat bei der Mehrwertsteuer betrogen haben soll. Auch in Graz waren Ermittler beteiligt. Allein in Italien sollen 93 Firmen im Spiel sein. Insgesamt hat es laut italienischen Behörden rund 300 Durchsuchungen gegeben. Heute um 17 Uhr kann man zum letzten Mal für heuer eine Förderung für Photovoltaikanlagen beantragen. In Zukunft werden dann nur noch PV-Anlagen mit Speicher oder der Ausbau von Speicherungen gefördert. PV-Anlagen rechnen sich mittlerweile auch selbst. Da brauche es keine Förderung mehr, sagt die Generalsekretärin von Österreichs Energie, Barbara Schmidt.
2: Was es aber jetzt braucht, sind Speicher, weil wir haben in Österreich schon so viel PV-Strom, dass wir zu Zeiten, wo die Sonne scheint, sehr viel PV-Strom haben und mehr Strom teilweise haben, als wir wirklich brauchen können.
1: Die geförderten Speicher müssen außerdem intelligent sein. Das heißt, dass sie erst dann Strom abgeben, wenn die Sonne weg ist und kein Strom mehr produziert wird, fügt Schmidt hinzu. Wegen der Dürre fällt die Zuckerrübenernte in Österreich heuer um bis zu 40% kleiner aus, heißt es vom Zuckerhersteller Agrana, der den Wiener Zucker produziert. Grund zur Sorge gäbe es aber nicht. Es sind genug Lagerbestände da und der Handel kann ganz normal beliefert werden.
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3: Heute Nachmittag zeigt sich die Sonne zeitweise zwischen den Wolken und es bleibt weitgehend trocken. Die Temperaturen erreichen Höchstwerte zwischen 23 und 25 Grad. Hin und wieder ist ein Südwind spürbar. Aktuell messen wir in Wien 20 Grad. Das war unser Blick auf das Wetter.
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3: Es ist kurz nach 13 Uhr und momentan kommen Sie ohne längere Verzögerungen oder Staus voran. Kommen Sie gut an Ihr Ziel.
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1: Mit Alexander Fekonja. Gute Nachrichten kommen heute von der österreichischen Wirtschaft. Unser Land hat im Juli mehr exportiert als importiert. Michael Schäder hat die Details.
2: Es war der erste Handelsbilanzüberschuss seit beinahe 2 Jahren, wie die Zahlen der Statistik Austria zeigen. Österreich hat Waren im Wert von 17,6 Milliarden Euro ausgeführt, um 7% mehr als zur gleichen Zeit vor einem Jahr. Auch die Importe sind leicht auf 17,3 Milliarden Euro gestiegen. Am Ende bleibt ein Plus von 270 Millionen Euro. Der Großteil des Überschusses stammt aus Geschäften innerhalb der EU. Der Außenhandel mit anderen Staaten hat ein leichtes Minus ergeben.
1: Trotz der guten Juli-Zahlen insgesamt hat Österreich in den ersten 7 Monaten um fast 4 Milliarden Euro weniger ausgeführt als importiert. Das Bildungsministerium hat heute ihre neue Internetplattform bildungskompass.gv.at gestartet, auf der man Profile von Schulen abrufen kann, zum Start nur bei Volksschulen. Die anderen Schulformen sollen ab dem nächsten Schuljahr folgen. Auch einsehbar ist, wie eine Schule bei den Leistungstests im Vergleich zu anderen Schulen abschneidet. Ranglisten soll es aber nicht geben. In Italien hat Regierungschefin Giorgia Meloni heute im Parlament ihre umstrittene Wahlrechtsreform durchgebracht. Auch die Südtiroler Volkspartei hat zugestimmt. Künftig soll damit der Sieger einer Wahl Zusatzsitze im Parlament bekommen, wenn er auf 42% der Stimmen kommt, damit es nicht so oft zu Regierungswechsel kommt. Die Opposition wirft Meloni vor, sich damit den Machterhalt sichern zu wollen. Der Literaturnobelpreis geht heuer an die kanadische Dichterin Anne Carson für ihr erfindungsreiches Werk, das neue Formen für die zeitgenössische Literatur geschaffen hat, so die Begründung der schwedischen Akademie. Der Preis ist mit umgerechnet rund 1 Million Euro dotiert. Morgen gibt das Nobelkomitee dann bekannt, wer heuer den Friedensnobelpreis bekommt.
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3: Heute Nachmittag zeigt sich die Sonne zeitweise zwischen den Wolken und es bleibt vorerst weitgehend trocken. Die Höchsttemperatur erreicht rund 23 bis 25 Grad. Aktuell messen wir in Wien 23 Grad. Das waren die aktuellen Wetterinformationen.
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3: Es ist kurz nach 14 Uhr und im Moment sind uns keine größeren Verkehrsbehinderungen gemeldet. Kommen Sie gut an Ihr Ziel.
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0: der Shuttle hier raus, was?
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1: Mit Alexandra Fekonja. Bei der SPÖ hat die Sitzung der Parteigremien begonnen. Sie segnen heute den Kompromiss in der Führungsdebatte ab. Noch Parteichef Babler bekommt Ministerin Holzleitner und Clubchef Kucher zur Seite gestellt. Für Babler ist es nun wichtig, dass Tempo in die Sache kommt, sagt er vor der Sitzung.
2: Wir setzen heute den Beschlussschritt zu der Einigung, die wir am Sonntag miteinander gemeinsam gefasst haben, in einem geordneten Übergang und natürlich mit der Zielsetzung, auch schnell wieder Vertrauen zu gewinnen in einer schwierigen und fordernden Situation.
1: Ab dem nächsten Jahr ist geplant, dass dann Finanzminister Martha Bauer den Posten des Vizekanzlers von Babler übernimmt. Nach dem angekündigten Aus für das Werk des Iglo-Zulieferers Ardo in Niederösterreich versucht es die Politik jetzt mit einem Brief an die belgische Eigentümerfamilie und hofft, sie noch zu einem Umdenken überreden zu können. Ardo selbst hat gestern nach einer Gesprächsrunde gesagt, an den Schließungsplänen festhalten zu wollen. Die angebotenen Unterstützungen würden nicht ausreichen. Im spanischen Nobelbadeort Marbella hat ein vermummter Täter heute einen bekannten Schönheitschirurgen in dessen eigener Klinik erschossen. Vom Angreifer fehlt nach der Flucht auf einem Motorrad bisher jede Spur. Der getötete Arzt hat seine Ausbildung unter anderem auch in Österreich absolviert. Die Polizei ermittelt. Kurzvideos auf TikTok oder Instagram wirken über schnelle Reize und sind deshalb besonders für Menschen mit ADHS eine echte Falle. Eine neue Studie der TU Graz zeigt, dass Betroffene beim Scrollen völlig das Gefühl für die Zeit verlieren und danach oft ein schlechtes Gewissen haben wegen der vergeudeten Zeit. Die Forschenden fordern von den Plattformen deshalb eigene Schutzfunktionen.
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3: Heute Nachmittag zeigt sich die Sonne zeitweise zwischen den Wolken und es bleibt weitgehend trocken. Die Temperaturen erreichen Höchstwerte zwischen 23 und 25 Grad. Hin und wieder ist ein Südwind spürbar. Aktuell messen wir in Wien 24 Grad. Das war das Wetter.
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3: Es ist kurz nach 15 Uhr und aktuell gibt es keine längeren Staus oder Verzögerungen. Wir wünschen eine gute Fahrt.
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1: Mit Alexander Fekonja. Heute ist Welttag des Sehens und der lenkt den Blick auch auf eine der häufigsten Augenerkrankungen, den grauen Star, der auch die häufigste Ursache für eine Erblindung ist. Ab dem 60. Lebensjahr sind erste Veränderungen bei fast jedem Menschen zu finden. Typisch sind schlechteres Sehen und zunehmende Blendempfindlichkeit. Domagoj Ivastinovic von der Med-Uni Graz.
2: Beim grauen Star wird das zentrale Sehen schlechter. Das Bild erscheint gräulich, gelb und die Blendungen sind sehr störend. Das heißt, vor allem in Sommermonaten, aber auch im Winter, wo sie viel Lichtreflexion vom Schnee haben, ist es besonders unangenehm.
1: 1,1 Milliarden Menschen weltweit leiden unter Sehverlust. Das müsste nicht sein. 90% könnten mit medizinischer Versorgung vermieden werden, heißt es von der Organisation Licht für die Welt. Österreich soll ein Zentrum gegen Desinformation bekommen. Es soll im Frühling starten. Das kündigt heute Außenministerin Meindl-Reisinger an. Vorbild soll Finnland sein. Österreich und Europa seien schon längst in einem Schattenkrieg, bei dem Cyberangriffe von russischen Hackergruppen und auch Desinformationskampagnen mittlerweile an der Tagesordnung sind, so Meindl-Reisinger im Bundesrat. Nur einen Tag nach der Vergewaltigung einer 85-Jährigen in Wien hat die Polizei einen Verdächtigen festgenommen. Durch einen Zeugenhinweis konnte der 37-Jährige geschnappt werden. Er bestreitet die Tat. Die Seniorin ist am Nachhauseweg vom Hauptbahnhof überfallen worden. Passanten sind ihr zu Hilfe gekommen, woraufhin der Täter geflüchtet ist. In München wird noch immer nach einem Puma gesucht. Ein Jäger hat am Dienstagabend nahe dem Flughafen ein verdächtiges Tier gefilmt. Ob es wirklich ein Puma ist, ist allerdings noch unklar. Die Polizei warnt jetzt außerdem vor gefälschten KI-Fotos von Raubkatzen, die aktuell im Netz die Runde machen.
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3: In den Abendstunden frischt der Westwind auf und wird in der Nacht vorübergehend stark bis stürmisch. Dichte Wolken bringen einzelne, teils kräftige Regenschauer. Die Temperaturen kühlen allmählich ab und erreichen Tiefstwerte zwischen 9 und 12 Grad. Aktuell messen wir in Wien 23 Grad. Das war das Wetter.
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3: Es ist kurz nach 16 Uhr und im Moment sind uns keine größeren Verkehrsbehinderungen gemeldet. Kommen Sie gut und sicher an Ihr Ziel.
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2: Mit Alexander Fekonja. Frauen fühlen sich beim Arzt weniger gut aufgehoben als Männer. Das zeigt der neue Austrian Health Report. Etwa 4 von 10 erzählen, dass ihre Symptome oft nicht ernst genommen und teils als psychisch bzw. psychosomatisch abgetan werden. Martina Steidl mit den Details.
3: Immerhin 7 von 10 Österreicherinnen und Österreicher empfinden ihre allgemeine Gesundheit als gut oder sehr gut, mehr als noch im Vorjahr. Das ist allerdings die Selbsteinschätzung und besonders bei Männern gibt es große Wissenslücken in Sachen Gesundheit und auch was die Wahrnehmung der eigenen Symptome betrifft. Auch gehen Männer seltener zur Vorsorge. Abgefragt wurde auch die psychische Gesundheit. Hier zeigt sich, dass lediglich 1/5 der jungen Menschen bis 29 ihren psychischen Gesundheitszustand als sehr gut bezeichnet.
2: Einmal mehr sind es Frauen, die der Mental Load bei Aufgaben im Haushalt zusätzlich belastet, etwa das Gefühl, ständig für alles verantwortlich zu sein. Rund um den großen Legionellenausbruch in Linz gibt es zwar seit September keine neuen Krankheitsfälle mehr, es ist aber nun ein weiterer Patient gestorben, der schon Anfang August krank geworden ist und seitdem auf der Intensivstation behandelt wurde. Damit gibt es in Linz insgesamt 4 Menschen, die an Legionellen gestorben sind. Insgesamt 36 Menschen wurden krank. In Italien hat Regierungschefin Giorgia Meloni heute im Parlament ihre umstrittene Wahlrechtsreform durchgebracht. Auch die Südtiroler Volkspartei hat zugestimmt. Künftig soll damit der Sieger einer Wahl Zusatzsitze im Parlament bekommen, wenn er auf 42% der Stimmen kommt, damit es nicht so oft zu Regierungswechsel kommt. Die Opposition wirft Meloni vor, sich damit den Machterhalt sichern zu wollen. Wir kommen zum Sport und zwar zum Judo. Da gibt's nämlich bei den Weltmeisterschaften in Baku Silber für Österreich. Michaela Polares muss sich in der Klasse bis 70 Kilogramm erst im Finale einer Kämpferin aus Spanien geschlagen geben. Es ist nach Bronze 2021 und 2023 schon die 3. WM-Medaille für Polares.
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5: In den Abendstunden frischt der Westwind auf und wird in der Nacht vorübergehend stark bis stürmisch. Dichte Wolken bringen einzelne, teils kräftige Regenschauer. Die Temperaturen kühlen allmählich ab und liegen zwischen 9 und 12 Grad. Aktuell messen wir in Wien 23 Grad. Morgen wird es überwiegend sonnig, die Temperaturen liegen bei rund 18 Grad. Am Nachmittag weht lebhafter Wind aus West bis Nordwest, der am Abend abflaut. Das waren die aktuellen Wetterinformationen.
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5: Es ist kurz nach 17 Uhr und zurzeit gibt es keine längeren Verkehrsverzögerungen. Wir wünschen eine sichere Fahrt.
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1: Heute gibt es ein paar Tipps für die Muskelkräftigung. Natürlich kann man sich in einem Fitnessstudio anmelden, beraten lassen und dann verschiedene Kraftübungen durchführen. Das bringt immer wieder Abwechslung und hält uns bei Laune. Zu Hause kann man den eigenen Körper als Gewicht benutzen, wie zum Beispiel Kniebeugen, unterschiedlich intensive Liegestützen oder das Anheben der gestreckten Beine im Sitzen. Man kann aber auch kleine Gewichte wie volle Getränkeflaschen, die mäßig gefüllte Einkaufstasche, dickere Bücher oder Ähnliches in die Hände nehmen und damit die Arme in alle Richtungen bewegen. Ich bedanke mich für das Interesse und freue mich auf das nächste Mal.
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1: 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Allerdings ist der Protest nicht gegen irgendjemanden besonders gerichtet, sondern gegen jedermann,

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2: Mit Alexander Fekonja. 7 von 10 Österreicherinnen und Österreicher empfinden ihre allgemeine Gesundheit als gut oder sehr gut, mehr als noch im Vorjahr. Das zeigt der aktuelle Austrian Health Report. Frauen fühlen sich beim Arzt aber weniger gut aufgehoben als Männer. Eva Zeglowitz vom IFES-Institut.
3: Wir sehen hier sehr große Unterschiede zwischen Männern und Frauen, nicht nur wie gesund sie sich fühlen, sondern auch wie sie das Gesundheitssystem wahrnehmen. Es gibt große Wissenslücken zu Geschlechterunterschieden bei Gesundheitsthemen. Hier besteht auf jeden Fall Handlungsbedarf.
2: Vor allem Männer nehmen auch Symptome nicht so gut wahr und gehen seltener zur Vorsorge, während Frauen sich oft nicht ernst genommen fühlen und Symptome als psychisch bzw. psychosomatisch abgetan werden. Für den ehemaligen Supermarktkassier, der gestern in Linz zu 5 Monaten bedingt verurteilt worden ist, weil er grundlos Rabatte gegeben hat, läuft jetzt eine Spendenaktion. Der 23-Jährige hat sich nicht selbst bereichert, muss aber den Schaden von 25.700 Euro zurückzahlen. Über 60% des nötigen Betrags sind jetzt online schon gespendet worden. Innenminister Gerhard Karner hat heute im Pilnacek-U-Ausschuss ausgesagt. Er hat dabei verteidigt, dass Mitarbeiterinnen und Mitarbeiter seines Ministeriums vor ihren Befragungen gecoacht worden sind. Das gehöre zu seiner Fürsorgepflicht. Direkten Kontakt mit dem verstorbenen Spitzenbeamten Pilnacek habe er nie gehabt, sagt Karner. Der Literaturnobelpreis geht heuer an die kanadische Dichterin Anne Carson für ihr erfindungsreiches Werk, das neue Formen für die zeitgenössische Literatur geschaffen hat, so die Begründung der schwedischen Akademie. Der Preis ist mit umgerechnet rund 1 Million Euro dotiert. Morgen gibt das Nobelkomitee dann bekannt, wer heuer den Friedensnobelpreis bekommt.
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4: In den Abendstunden frischt der Westwind auf und wird in der Nacht vorübergehend stark bis stürmisch. Dichte Wolken bringen einzelne, teils kräftige Regenschauer. Die Temperaturen kühlen allmählich ab und erreichen Tiefstwerte zwischen 9 und 12 Grad. Aktuell messen wir in Wien 22 Grad. Morgen wird es überwiegend sonnig. Die dichten Wolken der Nacht lockern bereits in der Früh auf. Die Temperaturen erreichen rund 18 Grad. Das war unser Blick auf das Wetter.
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4: Es ist kurz nach 18 Uhr und aktuell gibt es keine längeren Staus oder Verzögerungen. Wir wünschen eine sichere Fahrt.
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7: Ein herzliches Servus zu meiner Sendung So klingt's bei uns in Wien aus dem schönen Helenental. Schön, dass Sie dabei sind. Mein Vater und ich hatten das Vergnügen, letzten Sonntag in Dietersdorf in der Kellergasse zu spielen und für niemand geringeren als Dominik Leopoldi, der Enkel von Hermann Leopoldi und seinem Freund Pepe Stöger, ein super Weinhauer mit einer tollen Auswahl an delikaten Weinen. Dass wir an dem Abend unzählige Leopoldi-Lieder gespielt haben, glaube ich, spricht für sich, aber mehr dazu später. Jetzt kommt einmal Musik, nämlich Wolfgang Kahler mit Schön ist so ein Ringelspiel.

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das war geballte Frauenpower mit Charlotte Ludwig und Schnucki ach Schnucki und Traude Holzer mit Ach, sie sind mir so bekannt. Sie werden sich sicher fragen, wie kommt das, dass wir in Dietersdorf spielen für die Familie Leopoldi? Das liegt ganz einfach daran, dass dort in der Kellergasse mehrere Weinkeller kurz vor dem Verfall waren und Ronald Leopoldi, also jetzt der Sohn vom Hermann, Geld in die Hand genommen hat, um diese Weinkeller zu restaurieren. Und zwar nicht irgendwie, sondern mit so viel Charme und so viel Schick. Wir waren wirklich durchwegs begeistert und auch von dem ganzen Festival selbst, das die beiden Jungen auf die Beine gestellt haben. Es hat dort an nichts gefehlt. Es gab leckere, wirklich schön zubereitete Brote, es gab herrlichen Wein und es gab eine super Stimmung. Wir sind dort von Tisch zu Tisch gegangen, so wie die Leute das von uns auch gewohnt sind, und haben musikalische Wünsche erfüllt. Und da ist es natürlich dann so, wenn man ohne Verstärker spielt, was für uns natürlich wesentlich angenehmer ist, dass natürlich ein paar Tische weiter die Leute die Lieder nicht mehr hören und man dann so manches Lied mehrmals spielt. Umgekehrt kommt es natürlich auch vor, dass sich Leute Lieder wünschen, die wir nicht können. So sind wir am Sonntag zum Beispiel Folgendes schuldig geblieben, nämlich den Krankenkassenpatient. Und den hören wir jetzt von Herbert Schöndorfer.

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1: Ein guter Tropfen, so dreimal täglich, das haben wir jetzt gehört von Heinz Konrads und hat natürlich perfekt zum Krankenkassenpatient jetzt dazu gepasst, denn die beste Version bleibt noch immer, gar nicht krank zu werden, aber das kann man sich halt leider nicht immer aussuchen. Und für den einen zählt halt eher so die Natur, wo natürlich irgendwie jetzt der Wein auch dazu gehört, und für den anderen vielleicht eher ein Schachtel mit Tabletten. Und das hören wir jetzt von Ingrid Diem und Clemens Schaller.

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1: Ja, das war Robert Kohler, begleitet von Manfred Schiebel mit Ja, da wär's halt gut, wenn man Englisch kennt. Ein Leitsatz, der mich durch meine ganze Schulzeit begleitet hat. Und jetzt kommt ein Lied, das wir leider auch am Sonntag nicht spielen konnten, nämlich In der Banner Bittengassen. Und das hören wir jetzt von Erwin Steinhauer. Und dann kommen die Novaks aus Prag. Und das hören wir von Stefan Fleischhacker, begleitet von Stefan Delaney.

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Ja, das war eines der sehr bekannten Lieder von Hermann Leopoldi, nämlich in einem kleinen Café in Herneuss. Und das haben wir gehört von Caroline Wasitschek und Boris Eder. Boris Eder ist ein begnadeter Hermann Leopoldi-Sänger. Der hat sich unzähligen Liedern von ihm angenommen und wurde auch 2023 von Ronald Leopoldi ausgezeichnet mit dem Leopoldi-Ehrenpreis. Und jetzt kommt die Überlandpartie und die hören wir von Emmy Denk und Fritz Mulia. Und ich habe mich da wirklich sehr, sehr gefreut, dass es uns gelungen ist, am Sonntag den Ronald Leopoldi zum Singen zu bringen. Und das Lied durfte ich sogar mit ihm gemeinsam singen. Was für eine Ehre!

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0: Und jetzt kommt nochmal Boris Eder und er singt uns: Am besten hat's ein Fixangestellter.
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18: Mit Alexander Fekonja. Der Ausbau der Kinderbetreuung in Österreich schreitet voran. Ein neuer Bericht der Statistik Austria zeigt heute, dass mittlerweile fast 95% der 3- bis 5-Jährigen einen Kindergarten besuchen. Familienministerin Claudia Bauer sieht in den steigenden Zahlen einen Erfolg für die Regierung. Ihr sei aber auch bewusst,
19: dass es in manchen Regionen weiterhin zu wenige Plätze gibt und dass insbesondere die Öffnungszeiten nicht ausreichen. Und deshalb arbeiten wir gemeinsam mit den Bundesländern, arbeiten wir gemeinsam mit den Gemeinden mit Hochdruck am Ausbau der Kinderbetreuung.
18: Besonders stark ist die Betreuungsquote etwa in Niederösterreich und Kärnten gestiegen. Gering war der Zuwachs dagegen in Tirol und der Steiermark. Das Bildungsministerium hat heute seinen Bildungskompass gestartet, eine Art Online-Landkarte, auf der alle Schulen zu finden sind. Eltern und Schülerinnen und Schüler sollen dort in Zukunft abrufen können, was jede Schule anbietet, wie sie im Vergleich zu anderen Schulen bei den Bildungsstandards oder der Zentralmatura abschneidet. Aktuell gibt es nur Volksschuldaten, die Online-Karte soll aber Schritt für Schritt erweitert werden. Ermittler der Europäischen Staatsanwaltschaft sind in 8 Ländern gegen ein internationales Netzwerk vorgegangen, das den Staat bei der Mehrwertsteuer betrogen haben soll. Auch in Graz waren Ermittler beteiligt. Allein in Italien sollen 93 Firmen im Spiel sein. Insgesamt hat es laut italienischen Behörden rund 300 Durchsuchungen gegeben. Wir bleiben noch in Italien. Da sollen Lkw-Fahrer künftig bis 70 Jahre arbeiten. Das schlägt Verkehrsminister Salvini vor, weil es zu wenig Fahrerinnen und Fahrer gibt und auch das Interesse für den Job sinkt. Die Transportgewerkschaft ist aber klar dagegen und will stattdessen bessere Arbeitsbedingungen, zum Beispiel mehr und besser ausgestattete Rastplätze für ausreichend Ruhezeiten.
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6: In den Abendstunden frischt der Westwind auf und wird in der Nacht vorübergehend stark bis stürmisch. Dichte Wolken bringen einzelne, teils kräftige Regenschauer. Die Temperaturen kühlen allmählich ab und erreichen Tiefstwerte zwischen 9 und 12 Grad. Aktuell messen wir in Wien 20 Grad. Morgen wird es überwiegend sonnig, die dichten Wolken der Nacht lockern bereits in der Früh auf. Die Temperaturen liegen bei rund 18 Grad. Das war unser Wetterüberblick.
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6: Es ist kurz nach 19 Uhr und aktuell gibt es keine längeren Staus oder Verzögerungen. Kommen Sie gut an Ihr Ziel.
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1: Mit Alexander Fekonja. Es gibt immer weniger Lehrlinge in Österreich. Die Zahlen sinken seit dem Jahr 1980 kontinuierlich. Betroffen sind alle Sparten, wie heute Zahlen der Wirtschaftskammer zeigen. Martina Steidl.
2: Nur knapp 35% der 15-Jährigen haben sich im Vorjahr für eine Lehre entschieden. Aktuell gibt es in Österreich 101.000 Lehrlinge, 95.000 sind es in den Betrieben, 6.000 in überbetrieblichen Lehrwerkstätten. Sie werden etwa im Auftrag des AMS ausgebildet. Und hier geht es mit den Zahlen nach oben. Das liegt auch daran, dass es in Wien und generell im Osten Österreichs zu wenig Lehrstellen gibt. In Oberösterreich, Salzburg, Tirol und Kärnten gibt es hingegen um 3.800 mehr Lehrstellen als Bewerber.
1: Geburten, schwache Jahrgänge, die hinkende Konjunktur, aber auch schlechte Leistungen in der Schule sind Gründe für die sinkenden Lehrlingszahlen. Der Ausbau der Kinderbetreuung in Österreich schreitet voran. Ein neuer Bericht der Statistik Austria zeigt heute, dass mittlerweile fast 95% der 3- bis 5-Jährigen einen Kindergarten besuchen. Familienministerin Bauer sieht in den steigenden Zahlen einen Erfolg, räumt jedoch ein, dass vor allem bei den Betreuungszeiten und regionalen Angeboten noch kräftig nachgebessert werden muss. 2,5 Wochen nach der Wahl dürfte in Berlin der Weg für Gespräche über eine mögliche Regierung frei sein. Linke, Grüne und SPD haben sich laut der deutschen Presseagentur darauf geeinigt, wie sie mit antisemitischen Vorfällen umgehen wollen. Grüne und SPD waren ja besorgt, weil es bei der Linken, der Siegerpartei, mehrere solche Vorfälle gegeben hat. Der Literaturnobelpreis geht heuer an die kanadische Dichterin Anne Carson für ihr erfindungsreiches Werk, das neue Formen für die zeitgenössische Literatur geschaffen hat, so die Begründung der schwedischen Akademie. Der Preis ist mit umgerechnet rund 1 Million Euro dotiert. Morgen gibt das Nobelkomitee dann bekannt, wer heuer den Friedensnobelpreis bekommt.
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1: Meine Herrschaften, es kommt ein Lied, das mindestens 120 Jahre alt, von Johann Schramme, ja?

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